Project System 12 mit dem Blueberry Muffin Dance, den tanzenden Blaubeer Muffins. Und damit herzlich willkommen hier auf Radio Regentrudel zu einer neuen Ausgabe unserer Finest Selection. Heute mal eine Mini-Ausgabe, also eine Stunde Sendezeit, aber die ist natürlich auch wieder richtig schön vollgepackt. Ich habe hier so einiges dabei für euch, unter anderem wird es ein bisschen rockig. Ich habe aber auch ein bisschen Pop, ein bisschen Electronic. Lasst euch überraschen, was und wer dabei sein wird. Es fängt schon mal gut an mit Betty Boom und Jay Fitz. Ja, und den Titel, den kennt ihr mit Sicherheit, nämlich Puddin' on the Ritz.

Und der Reigen der, sagen wir mal, alten Bekannten geht jetzt weiter mit einem Titel, den kennen viele von euch vermutlich ebenfalls, nämlich von Albert Hammond, The Free Electric Band. Und das Ganze stammt tatsächlich aus dem Jahr 1973 schon. Viel Spaß mit euch und für euch mit Albert Hammond.

Und jetzt geht's ein bisschen elektronisch sozusagen, nämlich von Alex Blue. Etwas Leuchtendes, Scheinendes, nämlich Shine, der Radio Edit extra für euch.

Der nächste Musiker, der kommt sogar aus Hamburg, nämlich Anthony Lazzaro, und der macht auch richtig schicke Musik, aber das werdet ihr gleich selbst hören. Sein Album, ja, das hat einen netten Titel, das ist nach einem bekannten Kinderspiel benannt, das ihr, glaube ich, auch alle kennt. Rock, Paper, Scissors, also dieses Stein, Schere, Papier oder wie rum auch immer. Wir hören jetzt von Anthony Lazzaro, Dry Away.

Das war mal was Ruhigeres hier zwischendurch. Jetzt habe ich für euch Amanda Lear aufliegen und die entführt uns jetzt mal dahin, wo es richtig warm ist, an die Copacabana. Es geht nach Rio de Janeiro und wir haben hier gleich mal so ein bisschen Latin-Feeling, ein bisschen Urlaubsstimmung. Ja, kann ja nicht schaden. Viel Spaß!

Ja, das war die Copacabana. Da kommt doch richtig Urlaubsstimmung auf. Und es geht im elektronischen Bereich für euch weiter. Eine Gruppe, die vermutlich auch sehr, sehr viele von euch kennen, nämlich Erasure. Ich habe mitgebracht für euch einen Titel, der vielleicht nicht ganz so bekannt ist, nämlich Blue Savannah aus dem Album Always. Ein Very Best Album aus dem Jahr 2015.

Wir besteigen unsere kleine virtuelle Zeitmaschine und katapultieren uns 2 Jahre nach vorne. Aus dem Jahr 2015 geht's nach 2017. Und da erwartet euch Be Infinite und Chris Cowley mit seinen In for Love.

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1: In der Tat ein über 9 Minuten Genießestückchen hier. Ja, auch solche langen Sachen, die gibt's hier bei uns auf Radio Regentode zu hören. Das ein oder andere habt ihr ja schon gehört. Und hier gerade war ein weiteres Beispiel von Be Infinite und Chris Cowley. Eine Band, ja, da katapultieren wir uns mal wieder einige Jahre in der Zeitlinie zurück. Es geht ins Jahr 1967 in die Bay Area nach Kalifornien. Da kommen sie nämlich eigentlich her. Creedence Clearwater Revival. Und rausgesucht für euch einen richtigen Klassiker. Den kennen wahrscheinlich sehr, sehr, sehr viele von euch. Nämlich Have You Ever Seen the Rain? Aus dem Album Greatest Hits 2014 erschienen.

Wir bleiben rockig. West Alley sind die nächsten gleich in euren Gehörgängen und die haben einen Titel: Wunder können geschehen. Ja, Miracles Can Happen heißt das Ganze, aus der Scheibe A Night to Remember 2023 erschienen. Ja, wie ihr seht, wir arbeiten uns hier quer durch die Jahre und Jahrzehnte. Aber so ist das mit guter Musik, die ist ja eigentlich zeitlos.

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1: Ja, A Night to Remember, das Album, aus dem wir ja gerade diesen Titel hier gehört haben, das war damals, ja, damals, wie das klingt, oder 2023, das Debütalbum von West LA, also der schwedischen Band. Sehr schickes Album, kann ich nur empfehlen. Es geht noch ein kleines bisschen zurück in der Zeit, ins Jahr 2020, nämlich The Chris White Experience für euch mit der neuen Welt, New World. Und da ist eine Verstärkung mit dabei, nämlich Colin Bluestone bzw. Bluntstone. Volume 4 heißt die Scheibe, ganz kurz und knackig. Ja, und wir hören jetzt Chris White Experience.

Wir bleiben mal im Jahr 2020. Da gibt's jetzt ein deutsch-bulgarisches Musikprojekt für euch. Anilo Project nennen sie sich. Anni Lozanova, die talentierte Sängerin und Frontfrau dieser Band, war hier Namensgeberin. Feel Inside heißt der Titel und das Ganze aus dem Album A Time Called Forever.

Und da sind wir schwuppdiwupp auch schon am Ende der Sendung angekommen. Einen Titel habe ich aber noch für euch. Das werden gleich die Silver Horses sein, die silbernen Pferdchen. Ja, und dieses Album, das ist richtig aktuell, Electric Omega, das ist nämlich aus 2024. Und daraus gibt's gleich Somewhere, Somehow, beziehungsweise Sometimes. Und ich sage ganz, ganz herzlich Dankeschön. Ich hoffe, die kleine Finest Selection hat gefallen. Es war was dabei für euch und dranbleiben lohnt sich garantiert, denn hier geht's noch richtig schick weiter. Einfach weiterlauschen werde ich auch tun. Und hier gleich für euch noch die Silver Horses.

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Hallo liebe Chorfreunde und Chormusikbegeisterte. Ich möchte Sie heute am 30. August 2026 zu unserer 647. Ausgabe von dem Takt das Chormagazin herzlich begrüßen und einladen zuzuhören. Eine Stunde Chormusik auf Radio Regentrude, Radio Schwung in Ungarn, Radio Hall of Music 1 aus Bremen und auch in unserem eigenen Internetradio im Takt das Chorradio. Natürlich außerdem auch ein herzliches Willkommen wie immer den Hörerinnen und Hörern des Klinikfunks Karlsruhe am Städtischen Klinikum in Karlsruhe. Begonnen haben wir klassisch mit dem Frauenkammerchor Exempel unter Leitung von Christoph Hassler mit Kein schöner Land im Satz von Wolfram Buchenberg. Von Christoph Hassler wurde Exempel im Jahre 1994 auch gegründet und die Mitglieder des Chores entstammen größtenteils dem Südwestpfälzer Kinderchor Münchweiler an der Rodalb. Nun gibt's Chormusik aus den Anfangsjahren des Quartettvereins 12 Räuber Hünsburn bei ihrem Takt zu hören. Freuen Sie sich auf Letzte Rose in einer Bearbeitung von Gerhard Wind. Solist ist hier der unvergessene Josef Quast. Weiter geht's dann mit dem von Toni Ortelli stammenden La Montanara in einer Bearbeitung von Luigi Picarelli. Und abschließend gibt's noch die Post im Walde von Heinrich Schäffer und in einer Bearbeitung von O.F. Gruppe zu hören. Die Trompete bläst der Trompeter mit der Teufelszunge Walter Scholz. Und dies alles mit den 12 Räubern aus Hünsborn unter der Leitung von Kunibert Koch.

Jetzt wird's klassisch mit dem Jugendkonzertchor der Chorakademie Dortmund unter Leitung von Felix Heidmann. Und wir hören Lobe den Herrn meine Seele, Opus 103 von Heinrich von Herzogenberg. Mina Hermer, geboren 1864 in Körfelkühla und verstorben 1941 in Tartu, war eine estnische Komponistin, Chorleiterin und Organistin. Von ihr hören wir O Herr, bleibe bei uns mit dem Jugendchor Hochtaunus unter Leitung von Tristan Meister. Rudolf Mauersberger, geboren am 29. Januar 1889 in Mauersberg und verstorben am 22. Februar 1971 in Dresden, war ein deutscher Chorleiter, unter anderem Kreuzkantor und Komponist. Nach dem Psalm 39 hören wir aus seiner Feder »Herr, lehre doch mich« mit dem Ensemble Vocabella Limburg, das ebenfalls unter der Leitung von Tristan Meister steht. Abschließend hören wir noch eine Komposition mit dem 1986 in Mainz geborenen Pascal Martinet. Martinet erhielt ab seinem 6. Lebensjahr Klavierunterricht. Es folgte Unterricht in Violine, Orgel und Gesang. 2005 begann er sein Lehramtsstudium an der Johannes-Gutenberg-Universität in Mainz mit den Fächern Musik und Mathematik. In den Klavierstunden bei Professor Oskar Fedre vertiefte er seine pianistischen Fähigkeiten so weit, dass er 2007 den ersten Preis beim Förderwettbewerb des Freundeskreises der Hochschule für Musik Mainz erhielt und 2008 ein paralleles Studium zum Diplom-Musiklehrer Klavier aufnahm. Beide Studiengänge schloss er 2011 erfolgreich ab. 2013 folgte das zweite Staatsexamen. Pascal Martinet lebt heute in Mainz, betreut zurzeit klassische und moderne Chöre, leitet regelmäßig Chorworkshops und arbeitet als Gymnasiallehrer für Musik und Mathematik in Hessen. Aus seiner Feder hören wir O Beata Virgo Maria. Es singt der junge Kammerchor Düsseldorf unter Leitung von Matthias Staudt.

Singen ist der kürzeste Weg zwischen Menschen. In jeder Sprache, in jeder Kultur. Im Zusammenhang der Stimmen entsteht etwas, das keiner allein hätte erzeugen können. Momente von Zugehörigkeit in Harmonie. Genau diese Momente sucht der in Bremen lebende Komponist und Flötist Helge Burggrabe. Seit über einem Jahrzehnt komponiert er Gesänge, die nicht nur gehört, sondern geteilt, mitgesungen und weitergegeben werden. Am 18. September 2026 erscheint Hagios III, Friedensgesänge bei Berlin Classics. Mit 17 neuen Friedensgesängen erweitert das dritte Album der Hagios-Reihe, die inzwischen ein Eigenleben entwickelt hat, das weit über die Musik selbst hinausgeht. Das Wort Hagios entstammt dem Altgriechischen und meint das Heilige, jenes Nicht-Nennbare, auf das alle Religionen letztlich ausgerichtet sind. Seit 2015 komponiert Burggrabe unter diesem Titel ein wachsendes Repertoire an Gesängen. Die Lieder sind ein- bis vierstimmig mit bewusst einfachen Melodien so konzipiert, dass sie von möglichst vielen Menschen gesungen werden können. Sie knüpfen an klösterliche Gesangstraditionen an, an Gregorianik, orthodoxe Liturgie, an die Gemeinschaft der Taizé-Bewegung. Ohne sich in historisierender Gelehrsamkeit zu verlieren. Der nun erscheinende dritte Teil der Hagios-Reihe weitet das klangliche Spektrum aus. Das Hamburger Vokalensemble Elb Kando und der Schweizer Pianist, Organist und Akkordeonist Christoph Fankhäuser, beide von Beginn an Teil des Projekts, bilden weiterhin den künstlerischen Kern. Neu hinzugekommen sind Markus Stockhausen am Flügelhorn, der Perkussionist Stefan Krause sowie ein Streichquartett des Philharmonischen Staatsorchesters Hamburg mit Konzertmeister Konradin Seitzer. Heute habe ich Ihnen nun aus der neuen CD, die am 18. September diesen Jahres erscheint, die Titel Shalom, Talita Kum und Amen ausgesucht. Natürlich sind alle Titel auch in unserem laufenden Programm bei Singet dem Herrn ein Lied und auch Chormusik nonstop immer mal wieder zu hören.

Nun gibt's noch moderne Chormusik. Kannibale Vokale aus dem Westerwald hören wir mit Da Du Ran Ran im Arrangement von Stefan Kronewald. Einen Song im Doo-Wop-Style aus den 60ern gibt's danach noch mit Mixed Generations im Gesangverein Eintracht Aurich e.V. Das von Dayen bekannte Run Around Zoo. Hiernach gibt's dann einen Song von Solomon Linda, The Lion Sleeps Tonight, mit dem A Cappella Ensemble Cordon Bleu aus Horbach im Westerwald unter Leitung von Volker Diehl.

Ja, schon wieder sind wir am Ende unserer Sendung angelangt. Gerne gebe ich Ihnen noch, bevor ich mich gleich verabschiede, wie immer unsere Sendezeiten durch, die da wären sonntags von 18 bis 19 Uhr und donnerstags von 19 bis 20 Uhr auf Radio Regentrude, sonntags von 10 bis 11 Uhr, dienstags und freitags von 9 bis 10 Uhr auf Radio Schwung aus Ungarn vom schönen Plattensee, freitags von 14 bis 15 Uhr auf Radio Hall of Music 1 aus Bremen. Außerdem auch mittwochs von 15 bis 16 Uhr der Klinik von Karlsruhe am Städtischen Klinikum in Karlsruhe. Und natürlich auch auf unserem eigenen Im Takt das Chorradio. Die aktuelle Im Takt Sendung gibt's im Takt Radio sonntags von 11 bis 12 und auch an jedem der Wochentage zu unterschiedlichen Zeiten mal zu hören. Die aktuelle Playlist der Lieder und auch unser Voting. Ihnen steht eine Stimme pro Teilnehmer und auch pro Browser zur Verfügung. Das heißt, Sie können schon mehr als einmal nur voten, wenn Sie mehrere Browser benutzen oder über PC und Smartphone voten. All dies finden Sie auf unserer Homepage von Im Takt, die da lautet www.imtakt-chorradio.de. Dort können Sie unsere Playlist auch als E-Mail bestellen, einfach sich für den wöchentlichen Newsletter mit Playlist anmelden. 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Als Abschiedslied gibt's jetzt noch das Lalelu mit Mixed Generations zu hören. Ich hoffe, Ihnen hat Im Takt wieder gefallen und wünsche Ihnen eine gute Woche und all denen, die leider erkrankt sind, eine gute und ganz schnelle Besserung und natürlich auch schnelle Genesung. Passen Sie alle bitte besonders gut auf sich auf, denn ich würde mich sehr freuen, wenn wir uns das nächste Mal wieder hören, wenn es heißt Im Takt das Chormagazin. Ihr Jürgen Bruch.

Benny Brydon mit dem Rhythm Train und damit herzlich willkommen hier auf Radio Regentrude zur gleichnamigen Sendung. Heute habe ich euch mal Blues und Rock überwiegend aus diesem Jahr, aus den letzten Monaten mitgebracht. Das Jahr neigt sich ja dem Ende. Es naht die Wunschzettelzeit, ja, und ich denke mir, so der ein oder andere musikalische Tipp kann nicht schaden. Vielleicht ist da was dabei, was euch gefällt oder was jemandem gefallen könnte, den ihr kennt. Lauscht einfach mal, ich freue mich drauf und wir fangen direkt mit einem Klassiker an, nämlich mit Joe Bonamassa, und von ihm habe ich euch mitgebracht Still Walking With Me und das Ganze aus dem ganz aktuellen Album Breakthrough.

Wir machen einen kleinen Abstecher nach Wales. Da kommt nämlich James und The Cold Gun her. Von denen hören wir jetzt A Way Out. Er sucht den Ausweg. Na, hoffentlich findet er ihn auch. Das aktuelle Album von ihm heißt Face in the Mirror. Also das Gesicht im Spiegel.

Eine Band, die es seit 1976 gibt und immer noch aktiv ist, naja, zumindest ein Mitglied daraus, denn John Watts hat 1976 die Truppe gegründet, die ich euch gleich mit einem Titel präsentieren werde. Sie kommen aus Großbritannien und sie gelten als eine der populärsten Bands des New Wave Ende der 70er und in den beginnenden 80er Jahren. Er war aber ganz erfolgreich mit seiner Formation in ganz Europa, hat übrigens mehr als 2 Millionen Alben verkauft, gemeinsame Aufnahmen mit Peter Gabriel, Steve Cropper und den Dixies Midnight Runners an der Seite von James Brown in damals noch Ostberlin aufgetreten, mit The Police und den Dire Straits getourt. Ja, Bob Marley auf seinem damals letzten Festival, seiner letzten Festival-Konzerttour durch Europa begleitet. Ja, und er hat 1982, also Watts, hat 1982 seine Formation aufgelöst und macht seitdem Solo, hat den Namen dann aber 1987 reaktiviert, ja, weil er eben mit diesem Namen so erfolgreich ist. Insgesamt inzwischen 26 Alben rausgebracht, rund 4000 Konzerte gespielt. Ja, und bis heute gibt es regelmäßig Neues. So auch dieses Mal Fischer Set. Ihr habt die wahrscheinlich längst im Hinterkopf, dass die das sein müssen einfach. Es geht um das Mondlicht, das auf einen Sie fällt, Moonlight on a Lake, aus dem Album Punkt. Ja, ganz schlicht und einfach. Das heißt Punkt, also geschrieben, nicht ein Punkt gemalt, sondern Punkt. Aber hört selbst, hier sind für euch Fischer Set.

Das Mondlicht auf dem Diamantsee von Fischer Set. Zum nächsten Musiker brauche ich, glaube ich, auch nicht wirklich viel sagen. Bryan Adams nämlich. Auch von ihm gibt's neues Make Your Mind Up und das Ganze aus dem Album Roll with the Punches.

Die nächste Formation, das sind die Clouds, also die Wolken, die können hier sogar singen. Waiter, there's something in my soup. Herr Ober, da ist was in meiner Suppe. Ja, da bin ich mal gespannt, was er da findet. The Clouds Scrapbook heißt die Scheibe.

7 Minuten und 37, um genau zu sein, um festzustellen, dass da gar nichts in seiner Suppe ist. Wobei ganz am Schluss singt er ja auch noch That's Me, also das bin ich ja. Vielleicht ist er in einen überdimensionierten Suppentopf gefallen, keine Ahnung. Aber ein schöner Titel war es allemal, finde ich. Ein bisschen crazy, aber so muss das sein. Und irgendwie klang es ja auch ein bisschen nach Hybrid aus, sagen wir mal, den Beatles und den Hollies. Aber, wie gesagt, sehr schickes Album. Ellie Van Abel, ja, sie hat inzwischen schon ihr, wenn ich mich nicht ganz irre, inzwischen 6. Album rausgebracht. Honey and Power heißt die Scheibe. Ihr Debütalbum, das kam ja 2016 raus und hieß No Glass Shoes. Und sie kommt aus Texas und hat auch schon viele Auszeichnungen bekommen. Unter anderem mit ihrer Band ist sie Band des Jahres bzw. Blues Band des Jahres 2015 und 16 geworden, hat den ETX Music Awards gewonnen und. Also da steckt Klasse drin und ich habe euch natürlich etwas aus ihrem ganz aktuellen Album, das ja wie gesagt Honey and Power heißt, mitgebracht, und zwar den Stepping Stone, ja, so ein bisschen ein Sprungbrett, könnte man es übertragen, übersetzen, Amy Van Abel. Habe ich jetzt Amy gesagt? Ellie natürlich. Aber sie kommt jetzt hier für euch.

Gehört Radio Regentode mit dem Rhythm Train. Heute mal Blues und Rock aus diesem Jahr, also aus 2025. Und da werdet ihr jetzt gleich lauschen können. Alison Joy Williams mit dem Titel Weakness. Und das Ganze, das ist aus dem Album How You Look at Things.

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Insgesamt weit über 40 inzwischen, aber uns gibt es ja auch schon seit 2010. Ja, und wenn ihr wissen möchtet, wann was läuft, schaut in unseren Sendeplan. Den gibt es übrigens auch in einer praktischen Listenansicht. Die können wir dann auch, die könnt ihr dann auch auf kleinen Displays, also zum Beispiel eurem Smartphone, ganz bequem anschauen. Ja, und wenn ihr in den Chat kommen möchtet, dann achtet mal drauf, überall da, wo im Sendeplan eine kleine Note vor der jeweiligen Sendung abgebildet ist, da ist unser Chat für euch geöffnet und da freuen wir uns natürlich dann, wenn ihr reinkommt und mit uns plaudert. Zum Beispiel über den nächsten Titel, der kommt von Bioscope. Ja, und die haben ein Kaleidoskop im Gepäck und das Ganze aus dem Album Gentle.

2019 hat sich in Gütersloh die Band formiert, die ihr gleich hören werdet, nämlich der Gitarrist Luke Pitch gemeinsam mit Johnny Biermann als Drummer und dem Sänger Muddy Ann haben da eine Formation ins Leben gerufen. Good Fortune nennen sie sich hier. Und die Glücksritter sozusagen, ja, die hören wir jetzt hier mit Sailor of the Universe, also dem Segler durchs Universum, und das Ganze aus dem Album Sense of Time.

Es geht nach Macon in Georgia und der Interpret, das ist nicht George, sondern Hugh Taylor natürlich, Beautiful Stranger und das Ganze aus dem Album Roasted, auch in diesem Jahr erschienen, selbstverständlich.

Ja, und mit Klassikern haben wir ja angefangen. Ich streue auch mal den nächsten ein, nämlich Deep Purple in der Tat. Back to Black, ja, aus dem Anniversary-Album, das Rapture of the Deep heißt. Und das ist wirklich empfehlenswert. Ich habe euch, wie gesagt, diesen Titel jetzt mal mitgebracht. Viel Spaß mit Deep Purple.

Ja, schwupp war der Song zu Ende, aber ich habe ja noch ein paar. Unter anderem geht es mal ein bisschen in Richtung Country mit Brent Cobb und von dem hört ihr gleich In Our Hands.

Das nächste Album, das ich euch in dieser Note gebracht habe, trägt den interessanten Titel Letters to Ordinary Outsiders. Und aus diesen Briefen für die gewöhnlichen Außenseiter gibt es jetzt einen sehr ungewöhnlichen Titel, nämlich Threads heißt der, und das Ganze von Comet Gain.

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1: Auch Bibi und die Bullets haben in diesem Jahr ein neues Album rausgebracht und daraus hört ihr jetzt den Titeltrack

Ja, und noch so ein Klassiker, ein Namen, zu dem ich nicht viel sagen brauche, glaube ich, streuen wir hier auch noch mal ein, nämlich Alice Cooper. The Revenge of Alice Cooper ist die aktuelle Scheibe und daraus gibt's die Wild Ones.

Deadly Past werden jetzt gleich zu hören sein mit Nothing Higher Than I aus dem Album The Cauldron of Dreams.

Es geht nach Aschaffenburg 1985, haben sie sich da gegründet, Bob in B nämlich. Die Wurzeln der Band, die gehen aber sehr weit zurück in die 50er zu Rock und Rock'n'Roll. Ja, und sie streuen natürlich auch Pop, Jazz, Ska und weitere Elemente in ihre Musik ein. Und wie sich das anhört, ja, hört mal selbst. Hier sind Bob in B für euch mit 1000 Times.

Poppin' Bee, ja, da muss man doch einfach mitwippen. Wir machen einen Sprung über den großen Teich. Es geht nach New York. Big Thief, ein bisschen Indie-Rock vom Allerfeinsten, habe ich für euch. Double Infinity, also die verdoppelte Unendlichkeit sozusagen, wobei ich mich gerade frage, ob man etwas, was unendlich ist, eigentlich überhaupt verdoppeln kann. Aber egal, das ist Philosophie, das machen wir jetzt hier mal nicht. Happy With You heißt der Titel.

Und noch einen richtig klasse Musiker habe ich für euch, den viele von euch vermutlich kennen. Unter anderem, weil er bei Deep Purple Sänger und Bassist war. Und er war aber auch bei Black Sabbath auch Sänger. Glenn Hughes nämlich. Und von ihm habe ich euch mitgebracht Into the Fate aus dem aktuellen Album Chosen.

nächste Musiker, den ich mitgebracht habe, zumindest virtuell, das ist Chris Clifford und der kommt aus Schweden. Wir hören von ihm Praying for Rain. Ja, da ist ihm wohl zu trocken irgendwie, nicht feucht genug. Small Town Ghost heißt das Album.

So, wir machen einen Ausflug ins Hotel. Bei uns singt sogar die Honeymoon Suite. Und zwar gibt es jetzt zu hören, every minute, jede Minute und was da geschieht, ja, keine Ahnung. Aber das Album ist schick, hat auch wieder einen sehr langen Titel, Wake Me Up When the Sun Goes Down. Also wecke mich bei Sonnenuntergang. Tja, warum auch nicht, oder?

So, als nächstes hätte ich Hicks Chicks. Jawohl, die heißen tatsächlich so. Long Way Home, ein langer Heimweg aus dem Album Doomscrolling mit Kurt.

Die nächste Band wird nicht ohne Grund zumindest in den USA als FM UK bezeichnet, weil es gibt nämlich noch eine kanadische Progressive Rock Band, die auch FM heißt, aber wir wissen, hier sind die Briten gemeint und die habe ich jetzt auch für euch mit einem Titel aus dem ganz aktuellen Album. Coming for You heißt der Song, ja, und die Scheibe Brotherhood. Viel Spaß!

Ihr hört Rhythm Train auf Radio Regentrude heute mal mit Blues und Rock aus diesem Jahr, so aus 2025, ja, und gleich eine Formation, die kommt aus einem Land, das man vermutlich nicht unbedingt an erster Stelle nennen würde, wenn man nach Ländern gefragt wird, in denen es richtig guten Blues gibt, aber auch in Australien gibt es wundervolle Bluesformationen, so auch die nächste, nämlich Christina Crofts mit Looking Back on You.

feinsten Melodic Rock made in Kaiserslautern habe ich als nächstes für euch von Barnabas Sky. Auch von denen gibt es eine neue Scheibe und die heißt Over the Horizon. Und daraus habe ich euch mitgebracht Platform of a Star.

Damit sind wir auch schon wieder am Ende der Sendung angekommen. Auch 2 Stunden haben irgendwie, genau wie eine Wurst, irgendwann mal ein Ende. Eine Wurst hat natürlich 2, aber im Grunde genommen hat eine Sendung auch 2, nämlich einen Anfang und ein rückwärtiges Ende. Einen Titel habe ich aber noch für euch und der kommt gleich von The Greed. If It Wasn't For Me heißt er und kommt aus dem Album The Leftovers Volume 1. Ja, die übrig gebliebenen Stücke sozusagen, die Reste. Ja, ich habe jetzt auch noch den Resttitel hier und ich sage Dankeschön fürs Lauschen. Ich hoffe, es war was Passendes dabei und nicht ausschalten. Es geht direkt im Anschluss weiter. Das war für heute der Rhythm Train hier auf Radio Regentrode.

Ja, hallo und da sind wir wieder. Eine neue Ausgabe vom Disco Fever. Ja, die Sendung für alle Liebhaber von Soul, Funk, Dance, House, Techno, alles was gut und tanzbar ist natürlich. Ja, ich habe wieder so einiges für euch zusammengestellt. Auf jeden Fall einer nach dem anderen ist auf jeden Fall gut tanzbar und geeignet eben halt für die Tanzfläche, für alle, die heute vielleicht noch tanzen gehen wollen oder auch so, um gute Laune zu haben und um einfach zu tanzen. Ich wünsche dann viel Spaß beim Zuhören und am Mikrofon für euch der Thorsten. Hallo!

Jawohl, zwei Dancefloor-Filler waren das aus den 80ern. Eben gehört die Gruppe G-Train, You're the One for Me, ein amerikanisches Duo, was sich in den 80er Jahren unwahrscheinlich viel Erfolg eingebracht hat. Drei ihrer Singles erreichten auch die Top 30 der britischen Singlecharts. Und das Projekt war eine Gemeinschaftsarbeit des Namensgebers der Band, nämlich James D. Train Williams, so hieß der, der als Leadsänger und Songwriter auftrat, und Hubert Eaves der Dritte, einem Keyboarder. Ja, und die erste Single, You're the One for Me, die wir eben gehört haben, wie gesagt, war aus 1981, sofort ein Erfolg und im selben Jahr noch Platz 1 der US Hot Dance Club Play Charts. Ja. Und angefangen haben wir die Sendung heute auch mit einem Dancefloor-Filler aus den 80ern. Ich kann mich noch genau erinnern, wenn das Lied kam, die Tanzfläche war voll. Jawohl. Und das war die Gruppe Lime mit Babe We're Gonna Love Tonight. Eine kanadische Disco-Band aus Montreal, und das war ein Ehepaar, nämlich Dennis und Denise LePage. Und die hatten ihren eigentlichen Hit mit dem Titel Your Love, das war 1981. Und auch da bekam sie dann goldene Schallplatte und USA den Nummer 1 Hit der Billboard Disco Charts. Ja. Es ist Wahnsinn, was in den 80ern an Musik los war. Wir machen jetzt einen Sprung in die heutige Zeit. Aus diesem Jahr ein Titel von einem deutschen DJ und Musikproduzenten, der im Bereich House und Hands Up und Trance Musik sehr aktiv ist. Gründungsmitglied eines Trance Projektes. Und diesmal hat er sich einem Klassiker gewidmet, nämlich dem Titel Silence, der ursprünglich von der Gruppe Delirium featuring Sarah McLachlan stammt und dann durch einen Remix von Tiesto, dem bekannten DJ, auf weltbekannt wurde. Hier ist Alex McGann mit Silence aus diesem Jahr, ganz frisch und aktuell.

Molio und Ron Carroll, I Feel You aus Mai diesen Jahres, also auch ziemlich aktuell und frisch und ja, eben auch tanzbar, ne? Genau wie diese Sendung auch sein soll, für jeden soll was dabei sein, Hauptsache, ja, Freude, Spaß und Tanzen und dass einen der Rhythmus auch dann richtig schön mitnimmt. Ja, ihr hört das Disco-Fieber hier auf Radio Regentrude. Beim nächsten Interpreten, ja, der hatte schon in seiner Kindheit, so wie er selber sagte, eine Affinität zur elektronischen Musik. Und dann war ihm schon früh klar, dass seine Berufung ist, als DJ in der Welt der House- und Dance-Musik herumzureisen. Heute ist er auf jeden Fall schon ein gefragter Künstler auf internationalen Bühnen und verleiht jeder Veranstaltung, ob Ibiza oder Zagreb, das gewisse Etwas. Und in seiner Heimatdiskothek, der Stuttgarter Diskothek, legte er seine ersten Platten auf und konnte dort mit Größen wie Eric Prydz zusammenarbeiten. Und nicht nur in Clubs laufen seine Titel, sondern auch regelmäßig bei vielen Online-Radiostationen, wodurch er natürlich ein breites Publikum erreicht. Ja, die Rede ist von Sean Finn und Sean Finn macht praktisch viele Titel covert er und macht dann eine neue Auflage draus und so, dass sich das Ganze dann auch ein bisschen anders anhört. Hier hören wir ihn einfach mal mit einem ganz bekannten Titel. Und ja, hier ist Sean Finn auch im Extended Remix Sometimes.

Clint Moore, Terry B. war das mit Quick Love. Ihr hört das Disco Fever hier auf Radio Regentrude. Auch der nächste ist in der House- und Dance-Musik-Szene kein Unbekannter mehr, nämlich Paul Schneider, auch DJ und Produzent. Ja, und er hat auch dieses Jahr wieder was Neues rausgebracht. Wir hören mal rein. Hier ist Embrace a Moment vom März diesen Jahres.

Na, also wenn das kein gelungener Remix ist, Supernature 2025 und das Ganze war der Purple Disco Machine Remix. Ceron war dabei, das ursprüngliche Lied, was immer im Hintergrund lief, und Christine and the Queens. Purple Disco Machine, kein Unbekannter, ein riesen erfolgreicher Disc-Jockey hier aus Deutschland, und der hat halt praktisch diesen Remix gemacht, und ich muss sagen, super. Er hat ja schon so einige Hits in den Titel gemacht, in den Hitparaden. Das Original übrigens ja von Supernature stammt aus dem Jahre 1978 und von der Gruppe Ceron im Ursprung und war auch gleich super mit in den Dance-Charts überall vertreten. Billboard Hot 100 und Soul-Charts und ja, 1978 sogar ein Platz 8 der britischen Singlecharts. Wow, ja, Supernature. Ihr hört das Disco-Fieber hier auf Radio Regentrude und beim nächsten Titel geht es einfach darum, ja, diese Dame ist eine, wie sagt man, eine wahre weibliche Kraft in der Hausszene. Dadurch zeichnet sie sich aus und möchte auch dann in der Welt ihren eigenen und unverwechselbaren Sound präsentieren. Die Rede ist von Martina Budde, ja, so heißt sie wirklich, und der Titel No Mountain.

Ja, das war's dann schon wieder. Das war das Disco-Fieber hier auf Radio Regentode. Ich hoffe, es hat euch Spaß gemacht, ein bisschen da reinzuhören und dass für jeden auch was dabei war. Ich bedanke mich fürs Zuhören auf jeden Fall, wünsche euch allen eine gute Zeit und tschüss bis zum nächsten Mal, sagt der Thorsten.

Ja, moin und hallo zusammen. Ich begrüße euch ganz im wie immer ganz herzlich zu einer neuen Ausgabe meiner Sendung. Wünsch euch viel Spaß in der nächsten Stunde und heute starte ich mit John Mayall zusammen mit Mike Campbell, der ja Gitarrist bei den Heartbreakers von Tom Petty war, mit Chills and Thrills.

Bad Influence. Ja, das war die Robert Cray Band. Und mit der nächsten Band geht's weiter. Hier ist die Steve Miller Band mit Never Say No.

Hattie Tail, ja, das waren die Fratellis. Ja, da kommt auch Party-Stimmung auf. Und ja, jetzt gibt's eine Band, die heißt Gary Bright and the Stokers. Und der Song heißt Daisy Was Wrong. Mal gucken, was da schiefgelaufen ist.

Ja, das war die Story von Lindsay Alexander von seiner Big Woman. Ja, ihr hört die Sendung Hollies Rock and Blues Corner hier bei Radio Regentrude. Und jetzt geht's mit Tom Petty in den Bus nach Tampa Bay.

von ihrem Album Tres Hombres waren das ZZ Top mit Have You Heard. Und jetzt gibt's was von The Darkness, I Hate Myself.

AC/DC Shoot to Thrill, ja, Megasong. Und jetzt habe ich was für euch von Styx. Und der Song heißt Crash of the Crown.

0: Third Door waren das mit Long Way Down. So, jetzt habe ich einen Song. Ja, da muss ich ganz ehrlich sagen, ich weiß selber nicht mehr, wie der jetzt klingt. Aber ich lasse mich auch selber mal überraschen. Swedish Magazines heißt die Band und der Song heißt Movin' Shakin'.
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Ja, das war doch mal ein richtiges Brett. Und ja, das war's auch schon wieder von mir für heute. Ich bedanke mich fürs Zuhören und bleibt auf jeden Fall dran. Hier, wie ihr wisst ja, bei Radio Regentrude geht's immer richtig cool weiter. Mein letzter Song kommt heute von Nitrate, heißt Take Me Back und ich sag Ciao.

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Ich wünsche einen wunderschönen guten Abend. Ja, ich hoffe mal, heute ist die Leitung stabil. So, die nächsten 2 Stunden, feinsten Promo-Rock, und zwar alles Musik, die, naja, nicht ganz, fast alles Musik, die dieses Jahr in den letzten Monaten bis hin zum Anfang hin, gebe ich zu, erschienen ist. Und ein kleines bisschen passend dazu, auch ein bisschen was zu der Band oder zum Album. Und es werden von jedem Album, das ich vorstelle, 2 Songs gespielt. Also passend für euren Wunschzettel, vielleicht ist das eine oder andere dabei. Als erstes habe ich für euch rausgesucht, den Intro-Song war God Fortune mit Melanie. Und das Album Sense of Time von God Fortune wurde am 25. Juli 2025 veröffentlicht und ist als Rock- und Grunge-Album mit Einflüssen aus Funk, Metal, Reggae und Jazz klassifiziert. Die Band ist übrigens 2020 in Gütersloh gegründet. Als nächstes von denen habe ich für euch Breaking Out.

Und als nächstes im Angebot, das Album ist im April 25 erschienen. Und zwar von James and the Cold Gun. Rausgesucht aus dem Album Face in the Mirror. Jetzt erstmal den Titelsong. Und als zweiten Song A Way Out.

Ich kenne da einen Moderator, der voll krass den Einsatz verpasst hat, aber das hindert uns ja nicht. Das war jetzt übrigens Jenny Betts mit ihrem zweiten Soloalbum, Your Heartbreaker. Wurde am 29. August über Fiction Records und Virgin Music veröffentlicht. Das Album, das in enger Zusammenarbeit mit ihrem langjährigen Partner und musikalischen Mitstreiter Johnny Hostile entstand, wird als rohes, intensives Werk beschrieben, das Industrial Rock, Post-Punk und Elemente von Nine Inch Nails und 90er Jahre New Metal miteinander verbindet. Wird übrigens hier vom Label als Indie-Rock bezeichnet und sich durch seinen aggressiven Sound, kraftvollen Gesang und Themen wie Schmerz, Widerstandsfähigkeit und Solidarität in einer unruhigen Welt auszeichnet. Textlich erkundet das Album eine Welt in der Krise, wobei der Schwerpunkt auf emotionalem und körperlichem Leiden liegt, aber auch auf der verbindenden Kraft des gemeinsamen Schmerzes, wie es im letzten Titel I See Your Pain zum Ausdruck kommt. Musikalisch bietet das Album eine Mischung aus schweren Industrial-Texturen, verzerrten Gitarren und dynamischem Wechsel zwischen ruhigen, atmosphärischen Momenten und explosiven, hochintensiven Passagen. Boah, das nenne ich mal eine Albumsbeschreibung. Als nächstes aus selbigem Album, Your Heartbreaker You von Jenny Beth, habe ich mal rausgesucht den beschriebenen Song I See Your Pain.

Tja. Ich kann mir schon vorstellen, dass der eine oder andere vielleicht ein bisschen Pain im Hörnerv hatte. Aber naja, ne, es geht ja darum, bunt Rock und für jeden Wunschzettel möglichst irgendwas dabei. Deswegen gibt es jetzt auch feinen Bluesrock sozusagen, einmal zum Entspannen. Und zwar Joan Saw Taylors 10. Studioalbum Black and Gold erschien am 6. Juni 2025 und wurde von Kevin Shirley produziert, der bereits für Joe Bonamassa und Iron Maiden gearbeitet hat. Das Album, veröffentlicht auf Joe Bonamassas Journeyman Records, kombiniert traditionelle Blues-Rock-Elemente mit Einflüssen aus Pop der 80er Jahre bis hin zu englisch-amerikanischem Pop-Blues-Folk der 70er Jahre. Die Titel tragen den Charakter von Schwarz und Gold, symbolisieren für Schlichtheit, Eleganz, Kompromisslosigkeit und Dunkelheit einerseits sowie Prunk und Glanz andererseits. Thematisch beschäftigt sich das Album mit menschlichen Beziehungen, Widerstandsfähigkeit, Selbstfindung und den Höhen und Tiefen des Lebens, wobei es persönliche Reflexion mit universellen Themen verbindet. Da lausche ich doch gerne mal rein, ihr auch. Na gut, euch bleibt eh nichts anderes über. Und rausgesucht von dem Album Black and Gold von Joan Saw Taylor habe ich mal den Titelsong Black and Gold und What Are You Gonna Do Now?

So, ich quatsch jetzt einfach mal zwischen die zwei Songs dazwischen und erzähle euch schon mal sozusagen in weiser, vorauseilender Vorsicht sozusagen, wer als nächstes kommt. Und zwar, wir hatten ja schon sozusagen eben in der Vorstellung den Namen Joe Bonamassa. Und da dachte ich mir, den bauen wir doch auch einfach mal mit ein, weil der nämlich auch am 18. Juli 25 neues Album rausgebracht hat, Breakthrough, Entschuldigung. Das Album wurde als solides, handwerklich starkes Blues-Rock-Album beschrieben, das zwar keinen echten Breakthrough im Sinne eines stilistischen Neuanfangs markiert, aber für Fans des Künstlers absolut hörenswert ist. Die Produktion ist satt, der Sound warm, nostalgisch, analog, wobei Bonamassa mit seinem expressiven Gitarrenspiel und der emotionalen Tiefe seiner Interpretation überzeugt. So, jetzt gibt's aber erst noch einmal Jane Saw Taylor und danach, nicht weiter sagen, drei Songs von Joe Bonamassa. Yeah!

Und als nächstes im Angebot Julian Rybarski, auch wieder feiner Rock und natürlich auch wieder von diesem Jahr. 5 Jahre nach seinem Solo-Debüt kehrt Julian Rybarski mit seinem Album zurück, das Tradition und Erneuerung gleichermaßen in sich trägt. Faint Eastern Glow ist am 5. September 2025 erschienen. Das ist ein Werk über Aufbruch und Neuanfang, über Hoffnung und Gemeinschaft, über Depression und Heilung und über die Suche nach einem Platz in der Welt, die sich verändert, verändern muss und vom Mut für das Richtige einzustehen. So sogar Gelsenkirchen, Heimat und zugleich die ärmste Stadt Deutschlands, wird dabei zum Sinnbild für das, was möglich ist, wenn man trotz aller Widrigkeiten nicht aufgibt. Wow.

Ja, und damit sind wir auch schon beim nächsten Künstler im Angebot. Laura Mary Carter, die Sängerin und Gitarristin des britischen Indie-Rock-Duos Blood Red Shoes. Blood Red Shoes, ja, das ist eine Frauenband. Veröffentlichte im September 2025 ihr neues Soloalbum Bye Bye Jackie. Und zwar über V2 Records. Das sage ich so nebenbei immer mit an, so wenn ich das Label mal mitsage. Da kann man auch direkt die Musik kaufen. Man muss nicht zu Amazon gehen. Ja, so jemand, der so mit seinen Angestellten umgeht, egal. Das Album präsentiert einen klanglichen neuen Weg, geprägt von Americana, 60er Jahre Rock'n'Roll, Country Blues und einem cineastischen Retro-Atmosphäre, die an Künstler wie Lana Del Rey erinnern. Moment, warte mal. Carter beschreibt das Album als roh, sanft, ehrlich, mit fantasievollen Geschichten über Liebe, Verlust, weibliche Identität, die tiefen Emotionen wie Verbindung, Nostalgie, Traurigkeit, Hoffnung auslösen sollen. Und wir haben jetzt die Möglichkeit, in zwei Songs reinzulauschen von Bye Bye Jackie. Erst gibt's Keep Sweet und danach den Titelsong Bye Bye Jackie.

Und jetzt im Angebot Live de, ja, kann ich eh nicht aussprechen. Leaf Band oder so ähnlich. EEUV Band. Also die, die ich nicht aussprechen kann. Das Live-Album, Mighty Fine Live-Album der niederländischen Band Live de, ne, Leaf Band, wurde 2024 in den Tripol Studios in Nerkent aufgenommen und im Jahr 25 veröffentlicht. Das Album präsentiert die Band in ihrem besten Form mit energiegeladenen und virtuosen Aufnahmen aus dem Bereich Bluesrock, Southern Rock. Die rohe Energie und das beeindruckende musikalische Können der Band auf der Bühne einfangen. Die rohe Energie. Ja, dann fangen wir mal ein und lauschen. Und zwar von Mighty Five Live Album habe ich rausgesucht Fool for Your Love und Gumbo Man.